0: 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Pilot, Capitol Hill.
1: Perfect.
2: Hold on.
3: Center 57.
4: Can you see where they transported our female?
0: Simmons, getting another call from north of Kerman, from Kerman and Capitol Hill for a 1060 male female. Male's outside trying to break the door down, breaking the glass.
1: One second. 1067. 1067.
5: Unknown, well, drivable, and with keys.